0: Regierung nicht. Über ein Verbot entscheiden könnte ohnehin nur das Bundesverfassungsgericht. 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
1: Die Wahrheit ist, dass die ukrainische Armee am Ende ist. Sie haben weder Material, noch haben sie Menschen. Jetzt sind sie gerade dabei zu überlegen, von den USA aufgefordert, natürlich das Einzugsalter auf 18 Jahre, die Wehrpflicht auf 18 Jahre abzusenken, damit sie den Rest ihrer Jugend auch noch verbrennen. Es ist ein entsetzliches Theater. Die Russen rücken jeden Tag vor. Manchmal ein paar hundert Meter, manchmal ein paar Kilometer. Die Ukraine hat überhaupt keine Chance. Das heißt, diesen Krieg weiterzuführen, bedeutet nur, Ukrainer umzubringen.
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1: Ist okay. Verschwörungstheoretikerin ein größeres Kompliment als Journalistin?
2: Ist die Frage insinuiert ja schon, dass sich da was bewegt hat, ja, also mit diesen Begrifflichkeiten, weil es gibt ja auch manchmal so, dass man Journalist so, oh, er ist Journalist, ja, also dass man das so despektierlich sagt. Und Verschwörungstheoretiker ist tatsächlich ein bisschen, ich sag mal, man kann damit spielerischer umgehen heute als noch vielleicht vor 10 Jahren. Und das bedeutet nicht, dass dieser Begriff nicht auch noch diffamierend verwendet wird. Natürlich, ja, Dinge können ja zur selben Zeit existieren. Ja, aber ich merke schon, wenn man auf Instagram oder Social Media, also allgemein unterwegs ist, dass so Conspiracy Theorist oder Verschwörungstheoretiker durchaus anders verwendet wird, spielerischer einfach. Mhm. Und Journalist kann auch abwertend.
1: Ja, ich habe das neulich mal gehört.
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2: Es gibt Leute, mit denen man sich heute eben nicht mehr trifft, ne? Ist so, hat sich also da so herausgestellt. Ich habe mal ein Buch geschrieben, das große Egal, wo ich versucht habe, deutlich zu machen, dass in dieser Zeit uns allen ganz viel egal gemacht worden ist. Und die Ampel macht das, weil sie das so schön angespielt haben heute, die Ampel macht das richtig brutal weiter. Es soll uns eigentlich alles egal gemacht werden, was uns wichtig ist. Da gehört durchaus das Konzept von Schuld, Sühne, Vergebung und so weiter mit dazu. Da gehört auch mit dazu, dass man eben fleißig arbeitet und dafür bezahlt wird und nicht anders. Ne? Da gehören noch ganz andere Sachen mit dazu, die seit Jahrhunderten hier gang und gäbe sind kulturell. Und das, dann soll uns alles egal gemacht werden. Dann soll uns die Nation und das noch ein bisschen egal gemacht werden. Vielleicht sogar die eigene Kultur und Geschichte egal gemacht werden. Am Ende bist du irgend so ein wurzelloses Atom und schwirrst hier durch den luftleeren Raum. Und das soll dann die Zukunft sein.
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0: 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Jetzt Meldungen aus der Trigger FM Redaktion. Beim Diesel machen die Vereinigten Staaten Druck auf Europa. Nach einem Bericht der Nachrichtenagentur Reuters hat die Regierung von Präsident Donald Trump Deutschland und Frankreich aufgefordert, ihre Notreserven an Diesel freizugeben. Insgesamt geht es um 120 Millionen Barrel in den kommenden 6 Monaten. Sonst droht Washington damit, die eigenen Dieselexporte zu stoppen. Trump sagte, er rede jeden Tag über ein mögliches Exportverbot. Russland betrachtet Rüstungsfabriken in Europa, die Waffen für die Ukraine herstellen, als potenzielle militärische Ziele. Das hat Maria Sacharowa, die Sprecherin des russischen Außenministeriums, am Mittwoch, dem 30. September gesagt. Sie leitete das mit den Worten ein, sie wolle noch einmal daran erinnern. Man solle nicht glauben, dass Waffenproduzenten außerhalb der Ukraine in Sicherheit seien. Außerdem warf Sacharowa den europäischen Staaten vor, mit ihrer Hilfe für die Ukraine und gemeinsamen Rüstungsprojekten direkt am Krieg beteiligt zu sein. Darüber berichtete unter anderem die Nachrichtenagentur Reuters. Der Generalsekretär des Bündnisses Sarah Wagenknecht, Oliver Runert, kritisiert in einem Video die Bundesregierung. Sein Vorwurf lautet, es gebe hunderte Milliarden Euro für die Aufrüstung der Ukraine, aber keinen Platz für Kinder im Sportverein. Runert beruft sich auf den Deutschen Olympischen Sportbund, der den Sanierungsstau bei Sportanlagen bundesweit auf mindestens 31 Milliarden Euro beziffert. Allein in Berlin stehen laut Runert 14.000 Kinder auf Wartelisten von Sportvereinen, in Köln seien 39 von 266 Sporthallen sanierungsbedürftig. 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
1: Also ich sehe mich als alle in erster Hinsicht erstmal als Bewohner dieser Erde. Diese ganzen Kategorien und so weiter, die sind so mehr schädlich als förderlich, wenn ich mal meinen Senf dazu geben kann. Denn Globalismus an und für sich, auch wenn wir das sehr, sehr hart kritisieren, ist es eigentlich eine nicht aufzuhaltende Konsequenz aus dem Ganzen. Wir rücken einfach weltweit immer näher zusammen und das Internet hat natürlich seinen Beitrag dazu geleistet. Heutzutage weiß man einfach, was in China passiert und die Kulturen vermischen sich und die Sozialisierungen vermischen sich auch. Heutzutage werden Leute zum Beispiel aus einer chinesischen App, nämlich TikTok, sozialisiert und gucken amerikanische Filme und lassen mal hier und da die Musik aus dem und dem Land laufen. Also dass wir als Menschheit an und für sich sowieso die Grenzen und so weiter aufstoßen werden müssen, das ist, glaube ich, eine Konsequenz, an der kommen wir sowieso nicht vorbei. Und das ist auch eigentlich in Ordnung. Nur haben das die falschen Leute diesen Mindstate gehijackt.
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1: Und ich sage, es gibt so eine gewisse Elite von Dummstudierten. Die fragen ja nicht mal den Opa, du, wie war das eigentlich früher mal? Es stirbt eben auch viel Geschichte weg. Und ich war ja auch ein Klugscheißer, ich bin es heute noch. Aber mein Vater ist manchmal die Wände hoch. Nur hatte ich einen Opa, mit dem habe ich dann noch einmal anders gesprochen und geredet. Und der hat vermittelt. Und dann hast du dann doch die Geschichte der Eltern, Großeltern auch mitbekommen. Und ach so, war das, wie, ihr hattet auch warme Winter? Echt jetzt? Mhm.
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1: Ich baue auf einmal ein soziales Netzwerk, ein Netzwerk der wirtschaftlichen Beziehungen auf, die in Kooperationen immer effektiver funktionieren, wenn wir uns auf die rüberhauen. Und das ist auch schon immer so gewesen, auch schon lange, bevor wir Staaten gebildet haben. Sobald sich eine Gesellschaft ergibt, ergibt sich auch ein Rechtssystem. Das Common Law ist damals so entstanden. Und wir haben zum Beispiel dieses Rechtssystem einfach nur in unsere Gesetze gepresst und suggerieren, dass es ohne Staat kein Recht gäbe. Das stimmt aber nicht, weil ohne diese Gesellschaften wäre auch nie ein Staat entstanden. Und das Spannende ist aber, dass eben für uns die Form der Wirksamkeit immer dann effektiv wird, wenn wir in Kooperation leben und uns diese Möglichkeit aber genommen wird, wenn wir die Kontrolle über das Geld eigentlich gar nicht mehr haben. Und wir verlieren dieses Gefühl und wir verlieren auch die Notwendigkeit der Kooperation, weil es das nicht mehr ist, was uns am Ende als Gesellschaft zusammenwachsen lässt.
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Jetzt Meldungen aus der Trigger FM Redaktion. Der Generalsekretär des Bündnisses Sarah Wagenknecht, Oliver Runert, kritisiert in einem Video die Bundesregierung. Sein Vorwurf lautet, es gebe hunderte Milliarden Euro für die Aufrüstung der Ukraine, aber keinen Platz für Kinder im Sportverein. Runert beruft sich auf den Deutschen Olympischen Sportbund, der den Sanierungsstau bei Sportanlagen bundesweit auf mindestens 31 Milliarden Euro beziffert. Allein in Berlin stehen laut Runert 14.000 Kinder auf Wartelisten von Sportvereinen. In Köln seien 39 von 266 Sporthallen sanierungsbedürftig. Mit einem dringenden offenen Brief hat sich der ärztliche Berufsverband Hippokratischer Eid an die Leitung des Münchner Oktoberfestes sowie an den Oberbürgermeister der Landeshauptstadt München gewandt. Der wissenschaftlich und ethisch orientierte Verband fordert den sofortigen Stopp aller sogenannten medizinischen Kombi-Impfstoffangebote, Grippe und Covid-19, auf dem Festgelände und warnt vor schweren gesundheitlichen sowie haftungsrechtlichen Risiken. Die umstrittene Innenministerkonferenz der Länder verzichtet künftig auf Einstimmigkeit. Laut Zeitung Welt hat ein Sprecher der Konferenz mitgeteilt, dass für einen Beschluss jetzt 13 von 16 Stimmen reichen. Entschieden wurde das schriftlich im Umlaufverfahren. Die Einstimmigkeit war angeblich nie fest geregelt, sondern nur langjährig.

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1: Wir haben schon vor 30 Jahren erkannt, dass beim Klimawandel das und das. Und alle 5 Jahre merken sie, sie haben in ihren Modellen was vergessen. Die Wolkenbildung ja. oder irgendwas ist immer. Ne? Ja. So, dann, man lernt ja dazu. Das ist ja normal im Leben. Es wird nur geleugnet und zwar von denen, die einen anderen als Klimaleugner bezeichnen. Es ist ein total spannendes Ding. Aber in der Politik auch so kastriert sozusagen, dass man also Dinge, die man jetzt mal im Moment nach bestem Wissen und Gewissen für richtig hält, konserviert in einer Konservenbüchse. Und dann ist das wie ein Dogma. Und wir sind eigentlich in einem Zeitalter, wo die Romantik und die Dogmatiker die Nase vorn haben. Und die, die rational sind, aufgeklärt, die sich wissenschaftlich interessiert, sind auf einmal alle möglichen Arten von Leugnern. Du kannst ja heutzutage alles leugnen, kannst jeden so bezeichnen. Das ist verrücktes Zeug. Wir haben unseren Verstand verloren, im wahrsten Sinne des Wortes. Die Aufklärung ist perdu.
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1: Das ist die ultimative Selbstverwaltung und Selbstverantwortung für sein eigenes Geld oder für seinen Werterhalt. Es gibt Möglichkeiten, an dem Kurs des Bitcoin zu partizipieren. Es gibt also hier eben diese gesagten ETFs. Man kann damit praktisch wie eine Aktie an der Wertsteigerung beziehungsweise an diesem Markt teilnehmen. Aber grundsätzlich ist es genau wie du sagst. Man sagt im Kryptojargon not your keys, not your coins. Das heißt, du hast 12 oder 24 Sicherheitswörter, die du dir dann merken musst, um immer wieder auf deinen Wallet, auf deine Geldbörse zuzugreifen. Und auch hier erstmalig in der Geschichte ist etwas, dass wenn dir jemand eine Waffe an den Kopf hält und möchte deine Bitcoin und du gibst sie nicht heraus, kann er sie nicht stehlen. Das heißt, nur wenn diese Worte preisgibst, wenn man eine Unze Gold in der Tasche hat, kann man davon ausgehen, dass wenn jemand mit der Waffe da steht, dass er dein Vermögen sozusagen einziehen kann. Das ist bei Bitcoin nicht.
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1: Ja, man hatte so das Gefühl, dass auch viele plötzlich in so Machtpositionen waren. Also es waren viele Rezeptionisten, bei denen ich teilweise das Gefühl hatte, hui, die freuen sich aber gerade ganz schön, dass sie plötzlich uns Ansagen machen dürfen oder uns sagen dürfen, du tust jetzt das oder ich bin dir übergeordnet, du musst dich so verhalten, ja. Sonst gibt es Konsequenzen. Das hat mich ein bisschen erschrocken, weil ich war nicht dabei zu DDR-Zeiten oder so. Aber das war so das, was ich mir darunter vorgestellt habe, wenn plötzlich Menschen aus ihren Fenstern gucken und so sagen, du darfst das machen und du darfst das nicht machen und so gespitzelt haben und so. Also das war so die Mentalität,
2: die
1: es plötzlich...
2: Also die Erfahrung habe ich in der DDR kaum gemacht.
3: Dazu müssen wir vielleicht mal sagen.
1: Ja, das müssen wir gleich erzählen. Voll, ich weiß ja auch gar nicht, wovon ich rede, was das angeht.
2: Nein,
1: das
2: sind nur die Sachen, genau, die ich so kenne. Selbst da konnten wir uns das nicht vorstellen.
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0: 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Jetzt Meldungen aus der Trigger FM Redaktion. Der Bund der Steuerzahler hat sein neues Schwarzbuch vorgelegt. Auch diesmal kritisiert der Verband, wie mit öffentlichem Geld umgegangen wird. Der Schwerpunkt liegt in diesem Jahr auf staatlichen Förderprogrammen. Der Steuerzahlerbund spricht von einem sorglosen Umgang mit Fördergeldern und listet erneut Fälle auf, in denen Steuergeld verschwendet wurde. Mit einem dringenden, offenen Brief hat sich der ärztliche Berufsverband Hippokratischer Eid an die Leitung des Münchner Oktoberfestes sowie an den Oberbürgermeister der Landeshauptstadt München gewandt. Der wissenschaftlich und ethisch orientierte Verband fordert den sofortigen Stopp aller sogenannten medizinischen Kombi-Impfstoffangebote, Grippe und Covid-19, auf dem Festgelände und warnt vor schweren gesundheitlichen sowie haftungsrechtlichen Risiken. Soll gegen die AfD ein Verbotsverfahren eingeleitet werden? Darüber haben Sachverständige bis spät in den Abend im Thüringer Landtag gestritten. Anlass ist ein Antrag der Linksfraktion. Die Landesregierung soll sich damit auf Bundesebene für ein Verfahren einsetzen. Wie die Ostdeutsche Allgemeine berichtet, hielten die Juristen Groh und Schwarz die Hürden für ein Verfahren in Karlsruhe für überwindbar. Der frühere Verfassungsschutzpräsident Hans-Georg Maaßen und der Rechtsanwalt Ulrich Vosgerau hielten dagegen. Maaßen sieht keine brauchbaren Belege, dass die AfD hinter ihrem demokratischen Programm andere Ziele verfolgt. Vosgerau hält den Antrag rechtlich für bedeutungslos, weil das Land gar nicht zuständig sei. Bindend ist der Antrag für die Landesregierung nicht. Über ein Verbot entscheiden könnte ohnehin nur das Bundesverfassungsgericht. 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
1: Projekte, die ich jetzt so innovativ finde, die finde ich eben innovativ, weil sie zum Beispiel eben Erfolg anders definieren als das, wie ich das jetzt deute, wie du das machst. Und ich mag aber auch Geld. Ich mag es auch, ein würdevolles Leben zu leben und denke, wir alle sind unterschiedlich und es ist gut, dass es Unternehmer gibt, aber es ist auch gut, dass es Idealisten gibt, die dann zum Beispiel jetzt Zeitungen gegründet haben wie wir und erstmal ehrenamtlich das gemacht haben und jetzt mit wenig Gehalt. Aber jetzt wäre meine Frage an drei Unternehmer, wenn ich schon mal die Chance habe, hier zu sitzen. Wie machen wir zum Beispiel Projekte, die keine Rendite bringen, keinen Profit bringen, attraktiv, dass Leute, die Geld machen mit ihren Innovationen, auch dafür gern Geld geben, einfach weil es richtig ist, das zu machen.

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1: Start. Also von daher ist das nichts Neues. Aber es ist eben die Frage, wie hoch? Und da hatte die Schuldenbremse vorgesehen 0,35 des Bruttoinlandsprodukts. Und jetzt hat Bofinger eben errechnet und sagt, selbst in der konservativen Annahme, dass dieses nicht zu Wachstum führt, wäre es so, dass die Inflation, wenn man die mit 2% nimmt, auch da wissen wir, es ist höher, dass ein reales Wirtschaftswachstum von 0,5% entstehen würde. Wir sind also jetzt im Moment bei Null oder schon in einer Rezession. Und man sieht, dass wenn das das konservative, das einfache Szenario ist, dann bin ich gespannt auf sein positives Szenario. Und das hat er gleich nachgeschoben, indem er sagt, die Sondervermögen, die würden dazu führen, dass das BIP-Wachstum auf 3,5% geht. Und 3,5% in Deutschland, entschuldige, das haben wir seit 1970 nicht mehr. Keine Ahnung.
2: Nazi. Ja. Also wer das bezweifelt, Wahnsinn. Ist wohl gegen unsere Demokratie.
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1: Das Irre ist, du hast es gerade so nebenbei fast gesagt, man muss es eigentlich nochmal sagen, um es sacken zu lassen. Da hat jetzt Rot-Grün beschlossen, eine Sondervermögen-Transformation, also übersetzt neue massive Schuldenaufnahme für Transformation, also für die Wirtschaftszerstörung, Schuldenaufnahme für Wirtschaftszerstörung ins Grundgesetz, während sie gleichzeitig dem durch sie selbst ruinierten Konzern vorschreiben, mehr von dem zu machen, was sie ruiniert, nämlich die Autos, die Elektroautos zu bauen, um zukunftsfähig, Zitat Ende, zu werden, die keiner haben möchte. Das muss man sich mal vorstellen. Also
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0: 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Beim Diesel machen die Vereinigten Staaten Druck auf Europa. Nach einem Bericht der Nachrichtenagentur Reuters hat die Regierung von Präsident Donald Trump Deutschland und Frankreich aufgefordert, ihre Notreserven an Diesel freizugeben. Insgesamt geht es um 120 Millionen Barrel in den kommenden 6 Monaten. Sonst droht Washington damit, die eigenen Dieselexporte zu stoppen. Trump sagte, er rede jeden Tag über ein mögliches Exportverbot. Die umstrittene Innenministerkonferenz der Länder verzichtet künftig auf Einstimmigkeit. Laut Zeitung Welt hat ein Sprecher der Konferenz mitgeteilt, dass für einen Beschluss jetzt 13 von 16 Stimmen reichen. Entschieden wurde das schriftlich im Umlaufverfahren. Die Einstimmigkeit war angeblich nie fest geregelt, sondern nur langjährige Praxis. Wie Apollo News berichtet, war über diesen Schritt schon vor der Landtagswahl in Sachsen-Anhalt spekuliert worden, mit Blick auf einen möglichen Wahlsieg der AfD. Mehrere Landesinnenminister hatten vorher betont, die Konferenz müsse auch mit einer AfD-Regierung in einem Land, weiter AfD-freie, Beschlüsse fassen können. Kritiker und Staatsrechtler bemängeln oft, dass in der Innenministerkonferenz unter Ausschluss der Öffentlichkeit weitreichende Absprachen getroffen werden. Die Landesparlamente werden dann häufig vor vollendete Tatsachen gestellt. Der Generalsekretär des Bündnisses Sarah Wagenknecht, Oliver Runert, kritisiert in einem Video die Bundesregierung. Sein Vorwurf lautet, es gebe hunderte Milliarden Euro für die Aufrüstung der Ukraine, aber keinen Platz für Kinder im Sportverein. Runert beruft sich auf den Deutschen Olympischen Sportbund, der den Sanierungsstau bei Sportanlagen bundesweit auf mindestens 31 Milliarden Euro beziffert. Allein in Berlin stehen laut Runert 14.000 Kinder auf Wartelisten von Sportvereinen, in Köln seien 39 von 266 Sporthallen sanierungsbedürftig. 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
1: Ich möchte noch mal etwas sagen. Wenn man, ganz kurz, wenn man kritisiert, dass hier ein Milliardär und ein Großinvestor zu Wort gekommen ist, dann kann man das kritisieren. Aber dann muss man genauso sagen, das war damals bei Corona eben auch ein Großinvestor Bill Gates, der ja auch seine Investition in den Impfmarkt geschützt hat. Also von daher, er schützt hier seine Investition in ein Tesla-Gebäude und wenn die Autos bei den Strompreisen zu teuer werden, sind sie unverkäuflich. Das muss man offen bekennen. Aber noch einmal, wie kann es eigentlich sein, dass, um die politische Landschaft tatsächlich abzubilden, man immer einen amerikanischen Milliardär im Hintergrund braucht, um zu Wort zu kommen? Und die einen verstecken sich halt hinter dem Spiegel oder Soros, hinter irgendwelchen NGOs oder der Bertelsmann-Stiftung und die anderen sind halt direkt Twitter. Das ist doch eigentlich alles peinlich und Panne für einen Laden, der doppelt so viel Geld kassiert wie die BBC, nämlich 8 Milliarden. Das ist so. 8.000 Millionen. Und übrigens, was ich heute bei der Tagesschau nochmal gelesen habe.
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1: Normalerweise bei IPOs, also bei Börsengängen, ist es so, dass die Hauptrendite bzw. die Verdienste bereits vereinnahmt wurden, bevor du als Normalsterblicher diese Aktie kaufen kannst.
2: Weil die Großen sich bedient haben.
1: Ja. Genau. Und bei Bitcoin war es genau umgekehrt. Von daher ist das in so vielen Dingen etwas ganz Neues und ich kann deinen Hörern und jedem, der sich dafür interessiert, nur sagen, beschäftigt euch mehr damit. Und dann auch eine eigene Meinung zu bilden. Es gibt viele Leute, die trauen dem nicht, aber wenn ich das heute sehe, dass Leute sagen, das hat keinen inneren Wert, dann ist die Frage, welcher innere Wert hat gedrucktes Papier?
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1: Andreas, die Freiheit der Medien, darüber spricht auch Alice Weidel. Darüber spricht Elon Musk, der Tech-Milliardär, der wirklich die ganze Welt aufmischt. Aber was ich vor allem beeindruckend finde, und ich bin ja da auf X und du ja auch unterwegs und lerne so langsam die Statuten kennen, und was das Ziel Elon Musks ist, das kann man ganz deutlich erkennen, er fordert die Nutzer auf, mitzumachen. You are the media. Also er stimmt einen Abgesang auf die Legacy-Media, auf die herkömmlichen Medien an und sagt, ihr bestimmt jetzt selber, was wichtig und was unwichtig ist. Wir lassen uns nicht mehr vorgeben, vielleicht übersetzt nach Deutschland, die öffentlich-rechtlichen, von denen lassen wir uns nicht mehr vorgeben, was die also als Top-Thema betrachten und was wir eigentlich viel wichtiger finden würden.
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0: 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Der Historiker und Stasi-Forscher Hubertus Knabe darf den früheren DDR-Grenzoffizier Sven Hüber weiter für dessen Vergangenheit kritisieren. Darüber berichtete Apollo News. Hüber machte nach der Wende Karriere bei der Bundespolizei und war bis zu seinem Rücktritt Vizechef der Gewerkschaft der Polizei. Knabe hatte geschrieben, Hüber sei als Politoffizier des Grenzregiments 33, das 1989 Chris Geoffroy erschoss, dafür verantwortlich gewesen, Wehrpflichtige zum Hass auf den Klassenfeind zu erziehen. Das Landgericht Berlin hält diese Aussage für zulässig. Es sieht darin eine erlaubte, wertende Beschreibung von Hübers unstrittiger Funktion im Regiment. Gegen Harpe Kerkeling liegt eine Strafanzeige wegen Volksverhetzung vor. Erstattet hat sie der Berliner AfD-Politiker Julian Adrath bei der Staatsanwaltschaft Erfurt. Anlass ist ein Auftritt Kerkelings am Mittwoch, dem 30. September, im Thüringer Landtag. Kerkeling griff den Wahlslogan »Alles ist möglich« der AfD Sachsen-Anhalt auf. Bei so einer Partei sei unter Umständen auch Buchenwald möglich, sagte er. Adrath sieht darin den Versuch, die AfD direkt mit den Verbrechen der NS-Diktatur in Verbindung zu bringen. Kerkeling sagte außerdem, er sehe die Demokratie in Gefahr. NATO-Generalsekretär Mark Rutte sieht im Moment keine unmittelbare militärische Bedrohung durch Russland für das Bündnis. Gleichzeitig bestätigt Rutte demnach eine russische Warnung vor einer möglichen Blockade von Kaliningrad. Kaliningrad ist eine russische Exklave und bietet Russland den einzigen eisfreien Hafen in der Region. Dieser ist strategisch von unschätzbarem Wert für Russland. 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
1: Der Punkt, warum wir heute darüber reden müssen und so langsam alle mal anfangen müssen, ist, dass diese Dinger jetzt in die Robotik eingebaut werden, also in Roboter. Und da gibt es ja auch verschiedene. Es gibt ja Roboter, die bewegen sich auf Rädern aufrecht oder auch nicht. Und dann gibt es welche, die bewegen sich wie Tiere, wie Vierbeiner oder Mehrbeiner. Es gibt die typischen Roboter, die man aus, wie heißt dieser Film, nicht Stirb langsam, das war ja wieder ein anderer, der Terminator.
2: Ja,
1: die man kennt, das sind die Zweibeiner. Ja, also Zweibeiner sind ja im Grunde dem Menschen nachempfunden. Und da habe ich jetzt gerade von Professor Bender, heißt er, glaube ich, sehr aufmerksam bei Everlast ein sehr schönes Interview gehört. Der hat das sehr ausführlich beschrieben. Und wenn man eben sieht, dass es ja Unterschiede gibt bei diesen Robotern, dann hat man ja auch schon selbst mal ein Video gesehen und hat eine Vorstellung davon, wie es einem gefällt oder nicht gefällt.
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1: Die wollen den ganzen Tag, Papa, wie geht das? Mama, wie geht das? Warum ist dies? Warum ist das? Die wollen alles wissen, alles können, alles tun.
2: Selbstverständlich.
1: Es gibt eine einzige Institution, die es schafft, diesen unendlichen Lerndrang eines Menschen abzustellen.
2: Ja.
1: Das ist die einzige Aufgabe übrigens der Schule, wo sie eigentlich mal gegründet wurde. Da möchte ich jetzt nicht reingehen, sonst kommen wir aus dem Kotzen nicht mehr raus. Ja? Und das wird sich dann Stück für Stück wieder ändern.
2: Ja.
1: Weil wir brauchen nichts davon. Ich kann dir eins sagen, unseren Enkelkindern, die werden sagen, Papa, was war denn mal Schule?
2: Ja.
1: Was war das? Kann man das essen? Wir werden diesen Begriff vollkommen streichen können. Wir werden das nicht mehr brauchen. Ich weiß, das ist für manche ein Übergang. Deswegen kreiere ich ja hauptsächlich auch Übergänge. Mir ist schon klar, jemand, der dreimal am Tag zu McDonald's geht, der morgen wird er nicht ein Rohkost-Trennkost-Veganer. Ja, also der braucht diese Übergangsschritte. Und genauso die brauchen wir in der Schule.
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1: Ich merke, wir engen uns ein, ja, und einfach mal wirklich wieder den Blick von diesem Gerät nach oben zu heben und einfach mal dem Gegenüber in die Augen zu schauen, wäre schon ein ganz großer Schritt, denn ich merke eben durch diese Entgrenzung und die Enthemmung auch der Sprache auf diesen Plattformen, haben wir wirklich das Gefühl füreinander verloren. Und das Interessante war, ich habe einen Kollegen getroffen vor kurzem, der hat mich massivst über die letzten Jahre kritisiert, in jeglicher Hinsicht, also meine publizistischen Taten. Und wir standen uns dann zufällig an einer Bahnstation gegenüber. Und er war freundlich, hat mich angelächelt und es war auf einmal, als wäre er ein ganz anderer Mensch. Ja, also zwei Persönlichkeiten. Ich glaube, wir müssen auch etwas von dieser 1-0-Logik weg, von dem Digitalen wirklich im Analogen wieder ins Gefühl kommen.
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0: 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Die umstrittene Innenministerkonferenz der Länder verzichtet künftig auf Einstimmigkeit. Laut Zeitung Welt hat ein Sprecher der Konferenz mitgeteilt, dass für einen Beschluss jetzt 13 von 16 Stimmen reichen. Entschieden wurde das schriftlich im Umlaufverfahren. Die Einstimmigkeit war angeblich nie fest geregelt, sondern nur langjährige Praxis. Wie Apollo News berichtet, war über diesen Schritt schon vor der Landtagswahl in Sachsen-Anhalt spekuliert worden, mit Blick auf einen möglichen Wahlsieg der AfD. Mehrere Landesinnenminister hatten vorher betont, die Konferenz müsse auch mit einer AfD-Regierung in einem Land, weiter AfD-freie, Beschlüsse fassen können. Kritiker und Staatsrechtler bemängeln oft, dass in der Innenministerkonferenz unter Ausschluss der Öffentlichkeit weitreichende Absprachen getroffen werden. Die Landesparlamente werden dann häufig vor vollendete Tatsachen gestellt. Russland betrachtet Rüstungsfabriken in Europa, die Waffen für die Ukraine herstellen, als potenzielle militärische Ziele. Das hat Maria Sacharowa, die Sprecherin des russischen Außenministeriums, am Mittwoch, dem 30. September, gesagt. Sie leitete das mit den Worten ein, sie wolle noch einmal daran erinnern. Man solle nicht glauben, dass Waffenproduzenten außerhalb der Ukraine in Sicherheit seien. Außerdem warf Sacharowa den europäischen Staaten vor, mit ihrer Hilfe für die Ukraine und gemeinsamen Rüstungsprojekten direkt am Krieg beteiligt zu sein. Darüber berichtete unter anderem die Nachrichtenagentur Reuters. Der Generalsekretär des Bündnisses Sarah Wagenknecht, Oliver Runert, kritisiert in einem Video die Bundesregierung. Sein Vorwurf lautet, es gebe hunderte Milliarden Euro für die Aufrüstung der Ukraine, aber keinen Platz für Kinder im Sportverein. Runert beruft sich auf den Deutschen Olympischen Sportbund, der den Sanierungsstau bei Sportanlagen bundesweit auf mindestens 31 Milliarden Euro beziffert. Allein in Berlin stehen laut Runert 14.000 Kinder auf Wartelisten von Sportvereinen, in Köln seien 39 von 266 Sporthallen sanierungsbedürftig. 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
1: Bei Herrn Lauterbach wird sich eines Tages die Frage stellen, habe ich mal mit einer strafrechtlichen Kollegin drüber diskutiert, ob man Herrn Lauterbach die ganzen Komplikationen nach den Corona-Spritzen als eigenes Werk zurechnen kann, als eigenen von ihm selbst verursachten Verletzungserfolg oder wenn die Leute an der Spritze gestorben sind, als Todeserfolg. Ja, da braucht man eben eine Zurechnungskette. Da muss ich eben sagen, was hat Herr Lauterbach gemacht und welche anderen Akteure haben da mitgemacht, so dass man sagen, Herr Lauterbach, ist das objektiv zurechenbar? Die Frage werde ich jetzt nicht mit einem Ja oder einem Nein beantworten, sondern das ist dann Gegenstand der strafrechtlichen Zurechnungslehre. Da werden sich die Fachleute eines Tages tatsächlich mit beschäftigen müssen.
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1: Der krasseste Fall, den ich gesehen habe, war eine Familie mit 6 Kindern in Bayern, denen je 2.500 Euro Zwangsgeld angedroht wurde, weil die ihre Kinder nicht gegen Masern impfen lassen wollten. Und das Verfassungsgericht sagt auch noch, nee, wir haben keine Impfpflicht. Und da ist das Gesetz da und das Gesundheitsamt macht seine Arbeit und der Richter arbeitet ordentlich. Und die kommen zu absurdesten Dingen, überhaupt ein Zwangsgeld verhängen zu wollen bei etwas, was freiwillig ist. So eine Absurdität muss man erstmal hinbekommen. Und so verbiegen die sich von einem Tag zum nächsten und es wird immer schlimmer, und zwar auf allen juristischen Ebenen. Und weil das so ist, muss man offensichtlich zu der Asterix-Logik greifen und sie dann nach irgendeinem unsinnigen Paragraphen von A nach B und von J nach K wieder laufen lassen und sie einfach mit ihrer eigenen juristischen Beklopptheit sozusagen wie mit einem Spiegel packen und ihnen zeigen, so nicht mit mir. Und wenn das 100.000 Bürger gleichzeitig mit Automatisierung machen, dann wünsche ich der Behörde viel Spaß, dann sind sie ja auch erstmal beschäftigt.
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1: Das ist ja zuerst mal eine Reflexion. Das ist ein Anspruch an sich selbst. Das heißt, dass ich, wenn ich meinen Überzeugungen misstraue auf einer gesunden Art und Weise, dann werde ich nie in irgendwelchen Dogmen verfallen, in Ideologien verfallen. Kann offen sein für mich, kann offen sein für andere. Das ist eigentlich ein Plädoyer für einen gesunden Skeptizismus.

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Beim Diesel machen die Vereinigten Staaten Druck auf Europa. Nach einem Bericht der Nachrichtenagentur Reuters hat die Regierung von Präsident Donald Trump Deutschland und Frankreich aufgefordert, ihre Notreserven an Diesel freizugeben. Insgesamt geht es um 120 Millionen Barrel in den kommenden 6 Monaten. Sonst droht Washington damit, die eigenen Dieselexporte zu stoppen. Trump sagte, er rede jeden Tag über ein mögliches Exportverbot. Der Historiker und Stasi-Forscher Hubertus Knabe darf den früheren DDR-Grenzoffizier Sven Hüber weiter für dessen Vergangenheit kritisieren. Darüber berichtete Apollo News. Hüber machte nach der Wende Karriere bei der Bundespolizei und war bis zu seinem Rücktritt Vizechef der Gewerkschaft der Polizei. Knabe hatte geschrieben, Hüber sei als Politoffizier des Grenzregiments 33, das 1989 Chris Geoffroy erschoss, dafür verantwortlich gewesen, Wehrpflichtige zum Hass auf den Klassenfeind zu erziehen. Das Landgericht Berlin hält diese Aussage für zulässig. Es sieht darin eine erlaubte, wertende Beschreibung von Hübers unstrittiger Funktion im Regiment. Russland betrachtet Rüstungsfabriken in Europa, die Waffen für die Ukraine herstellen, als potenzielle militärische Ziele. Das hat Maria Sacharowa, die Sprecherin des russischen Außenministeriums, am Mittwoch, dem 30. September, gesagt. Sie leitete das mit den Worten ein, sie wolle noch einmal daran erinnern. Man solle nicht glauben, dass Waffenproduzenten außerhalb der Ukraine in Sicherheit seien. Außerdem warf Sacharowa den europäischen Staaten vor, mit ihrer Hilfe für die Ukraine und gemeinsamen Rüstungsprojekten direkt am Krieg beteiligt zu sein. Darüber berichtete unter anderem die Nachrichtenagentur Reuters. 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
1: Ich werde morgens aufstehen und das tun, was ich spüre und lass mich davon leiten, was ich die letzten Jahre gemacht habe. Und ich habe irgendwie immer den Bernstein gefunden, den ich irgendwie gar nicht erwartet hatte. Ich vermute, ich finde 2025 viele Bernsteine, also irgendwelche Dinge, die aufgedeckt werden müssen. Und ich vermute auch, dass ich damit so schnell nicht aufhören werde. Und es macht mir einfach Spaß und deswegen... Ziele im Sinne von Zielen gibt es da nicht. Ich glaube, das würde eher einschränken, sondern ich tue das, was ich spüre.
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1: Wenn ich mit einem irgendjemand Jungen in der U-Bahn rede, dann guckt er schnell in Google nach, ob das, was ich gesagt habe, stimmt oder nicht. Oder manchmal findet er es auch nicht. Ja? Aber das ist ein anderes Problem. Führt vielleicht zu weit. Aber eine Sache, von der ich genau weiß, dass sie gab, nämlich, dass es eine Zeugenaussage gab, dass die Mordwaffe bei dem Mord an Heinz-Herbert Karrie im Auto von Joschka Fischer transportiert worden ist. Mhm. Das ist mittlerweile über ChatGPT. Wenn Sie ChatGPT fragen, gab es das nicht. Und dann habe ich nachgeguckt, weil ich das genau wusste, dass das so ist. Es ist ja auch, dass die Akte von Joschka Fischer, die ist am Frankfurter Flughafen in der Gepäckaufbewahrung gefunden worden, als man den Koffer aufgemacht hat, der dann nach 15 Jahren aufgemacht wird. Ja? Das war die Polizeiakte. Ja? Das sind so Sachen, die sind bei mir eingegraben im Gedächtnis, findet man aber nicht mehr.
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1: Du musst dir dessen aber klar sein, dass während du in der Situation steckst, denkst du, vielleicht ist das furchtbar und was weiß ich, ist vielleicht eine Trennung und ich werde nie wieder eine andere finden oder whatever. Das hat ja jeder alles schon mal durchgemacht. Am Ende des Tages, wenn man das richtig aufnimmt, ist es jedes Mal wie ein Knoten, der sich gelöst hat und man entdeckt vielleicht erst Jahre später in der Betrachtung, dass es eigentlich eine gute Sache war. Aber wenn ich sage mir das ja selber auch, es gibt keine einzige Situation in meinem Leben, die nicht sich irgendwann später als positiv rausstellen wird. Existiert nicht.
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0: 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Die umstrittene Innenministerkonferenz der Länder verzichtet künftig auf Einstimmigkeit. Laut Zeitung Welt hat ein Sprecher der Konferenz mitgeteilt, dass für einen Beschluss jetzt 13 von 16 Stimmen reichen. Entschieden wurde das schriftlich im Umlaufverfahren. Die Einstimmigkeit war angeblich nie fest geregelt, sondern nur langjährige Praxis. Wie Apollo News berichtet, war über diesen Schritt schon vor der Landtagswahl in Sachsen-Anhalt spekuliert worden, mit Blick auf einen möglichen Wahlsieg der AfD. Mehrere Landesinnenminister hatten vorher betont, die Konferenz müsse auch mit einer AfD-Regierung in einem Land, weiter AfD-freie, Beschlüsse fassen können. Kritiker und Staatsrechtler bemängeln oft, dass in der Innenministerkonferenz unter Ausschluss der Öffentlichkeit weitreichende Absprachen getroffen werden. Die Landesparlamente werden dann häufig vor vollendete Tatsachen gestellt. Gegen Harpe Kerkeling liegt eine Strafanzeige wegen Volksverhetzung vor. Erstattet hat sie der Berliner AfD-Politiker Julian Adrath bei der Staatsanwaltschaft Erfurt. Anlass ist ein Auftritt Kerkelings am Mittwoch, dem 30. September, im Thüringer Landtag. Kerkeling griff den Wahlslogan »Alles ist möglich« der AfD Sachsen-Anhalt auf. Bei so einer Partei sei unter Umständen auch Buchenwald möglich, sagte er. Adrath sieht darin den Versuch, die AfD direkt mit den Verbrechen der NS-Diktatur in Verbindung zu bringen. Kerkeling sagte außerdem, er sehe die Demokratie in Gefahr. Mit einem dringenden, offenen Brief hat sich der ärztliche Berufsverband Hippokratischer Eid an die Leitung des Münchner Oktoberfestes sowie an den Oberbürgermeister der Landeshauptstadt München gewandt. Der wissenschaftlich und ethisch orientierte Verband fordert den sofortigen Stopp aller sogenannten medizinischen Kombi-Impfstoffangebote, Grippe und Covid-19, auf dem Festgelände und warnt vor schweren gesundheitlichen sowie haftungsrechtlichen Risiken. 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
2: Lavrov hat gesagt, er wünscht sich normale Beziehungen zu den USA, aber es wird ein hybrider Krieg gegen Moskau geführt. Russland will keinen Atomkrieg mit den Vereinigten Staaten und tut alles, um ihn zu verhindern. Alles Originalaussagen. Aber er sagt auch, Russland erwarte vom Westen, dass der Westen das Signal mit dem Einsatz des Oreschnik-Systems, wir erinnern uns dran, kürzlich ist eine Munitionsfabrik, die größte der Ukraine, mit dem Oreschnik-System innerhalb von Sekunden in Staub verwandelt worden, dass dieses Signal ernst genommen wird. Der Oreschnik-Schlag hat ja gezeigt, dass Russland bereit ist, jedes Mittel einzusetzen und den Westen daran zu hindern, was er unbedingt will, nämlich die strategische Niederlage Russlands, die es, da lege ich meine Hand ins Feuer, nicht geben wird. Und er sagt auch, Lavrov nämlich, die Russische Föderation sei bereit, weitere solche Botschaften zu senden mit dem Oreschnik-System, wenn der Westen nicht die notwendigen Konsequenzen ziehe. Ich sage das mal klar. Dieses Oreschnik-System ist eine Atombombe ohne atomaren Einsatz. Aber das Ergebnis ist ungefähr dasselbe. Diese Oreschnik-Raketen sind in 6,6 Minuten in Rammstein. Ich sag's nur.
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1: Wenn man mit Menschen spricht, die Krieg waren,
2: so rum.
1: Dann die wollen nicht, die würden, also der Opa meiner Frau, der hat ganz komischen Blick bekommen und wollte eigentlich nicht mehr über Krieg reden, weil das so grauenhaft ist. Und ich finde, man sollte alle Politiker mal in Schützengraben schicken für eine Nacht. Und dann bin ich mal gespannt, ob sie noch Waffen liefern wollen oder nicht der Meinung sind, man sollte vielleicht doch miteinander reden. Weil ich glaube, das Grauen eines Krieges ist für uns so unfassbar. Ich staune auch, dass man einfach so ein bisschen darüber spricht. So ein paar tausend Kilometer, dann gibt es kein Problem, schicken wir und das wird sich dann erledigen. Nein, es wird sich nicht erledigen.
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1: Ich habe eher immer versucht, diese Spaltung, die ja auch entstehen können, wenn man in einer Gemeinschaft an einem Ziel arbeitet. Da ist man unterschiedlicher Meinung und manchmal kommt es dann auch zum Clash dieser unterschiedlichen Meinungen. Und ich habe immer versucht, jedenfalls mit den Mitteln, die ich hatte, das dann zu überwinden. Die Meinung eines anderen mir anzuhören, zu analysieren und zu gucken, könnte er vielleicht auch recht haben, obwohl ich was ganz anderes denke. Und das finde ich eine ganz gute Technik, dass man den anderen, die man vielleicht auch spontan erstmal unmöglich findet, zuhört und dann darüber nachdenkt, ob die vielleicht auch einen Punkt haben, den man beachten müsste.
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Beim Diesel machen die Vereinigten Staaten Druck auf Europa. Nach einem Bericht der Nachrichtenagentur Reuters hat die Regierung von Präsident Donald Trump Deutschland und Frankreich aufgefordert, ihre Notreserven an Diesel freizugeben. Insgesamt geht es um 120 Millionen Barrel in den kommenden 6 Monaten. Sonst droht Washington damit, die eigenen Dieselexporte zu stoppen. Trump sagte, er rede jeden Tag über ein mögliches Exportverbot. Der Historiker und Stasi-Forscher Hubertus Knabe darf den früheren DDR-Grenzoffizier Sven Hüber weiter für dessen Vergangenheit kritisieren. Darüber berichtete Apollo News. Hüber machte nach der Wende Karriere bei der Bundespolizei und war bis zu seinem Rücktritt Vizechef der Gewerkschaft der Polizei. Knabe hatte geschrieben, Hüber sei als Politoffizier des Grenzregiments 33, das 1989 Chris Geoffroy erschoss, dafür verantwortlich gewesen, Wehrpflichtige zum Hass auf den Klassenfeind zu erziehen. Das Landgericht Berlin hält diese Aussage für zulässig. Es sieht darin eine erlaubte, wertende Beschreibung von Hübers unstrittiger Funktion im Regiment. NATO-Generalsekretär Mark Rutte sieht im Moment keine unmittelbare militärische Bedrohung durch Russland für das Bündnis. Gleichzeitig bestätigt Rutte demnach eine russische Warnung vor einer möglichen Blockade von Kaliningrad. Kaliningrad ist eine russische Exklave und bietet Russland den einzigen eisfreien Hafen in der Region. Dieser ist strategisch von unschätzbarem Wert für Russland. 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